0: Im Moment lockert es immer mehr auf, allerdings zieht im Westen zum Morgen hin neuer Regen auf. Die Frühwerte liegen dann zwischen 9 und 17 Grad. Heute scheint im Nordosten, Osten und am Bodensee ab und zu die Sonne. Sonst bleibt's nass und bewölkt. Die Temperaturen, die schaffen's auf 19 bis 28 Grad. Am wärmsten wird's im Südwesten.
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0: Ich bin Hendrik Daum. Die Bundesregierung reagiert auf die immer größere Bedrohung durch Drohnen. Am Testflughafen des Deutschen Zentrums für Luft- und Raumfahrt in Kochstedt in Sachsen-Anhalt eröffnet sie heute eine Forschungseinrichtung für Drohnensicherheit. Hier sollen innovative Technologien entwickelt und erprobt werden. Mehr von Uli Reitinger.
2: Innenminister Dobrindt hatte die Eröffnung des neuen Technologiezentrums kurz nach dem Vorfall von Leipzig verkündet. Am Flughafen Leipzig-Halle war Anfang des Monats eine mit Sprengstoff und Zünder bestückte Drohne entdeckt worden. Das neue Zentrum soll helfen, dass die Airports und Sicherheitskräfte in Zukunft besser vorbereitet sind. Also, dass sie zum Beispiel schnell erkennen, ist es ein Angriff oder die verwirrte Drohne eines Hobbyfotografen.
0: Im belgischen Naturschutzgebiet Hohes Venn kämpfen Feuerwehrleute weiter gegen die Brände. Aus dem deutschen Grenzgebiet hieß es am späten Abend, die Brandlinie sei mehr als 2 Kilometer entfernt. Ein Sprecher der Feuerwehr Monschau bezeichnete die Situation als relativ entspannt. Dennoch würden die Einsatzkräfte von Feuerwehr und THW die ganze Nacht über im Einsatz sein. Zuvor hatten etwa 30 Anwohner aus einem Ortsteil von Monschau ihre Wohnungen verlassen müssen. Sie können immer noch nicht zurück. US-Unterhändler Kushner hat mit Israels Ministerpräsident Netanyahu über den Gaza-Friedensplan beraten. Die israelische Seite sprach anschließend von konstruktiven Diskussionen. Demnach wurde die Einrichtung von 2 Arbeitsgruppen beschlossen. Eine von ihnen soll sich mit der Entwaffnung der radikal-islamischen Hamas beschäftigen. Die andere Arbeitsgruppe soll über die öffentliche Gesundheit in Gaza beraten, etwa über sauberes Trinkwasser und sanitäre Einrichtungen.

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0: Im Moment lockert es immer mehr auf, allerdings zieht im Westen zum Morgen hin neuer Regen auf. Die Frühwerte liegen dann zwischen 9 und 17 Grad. Heute scheint im Nordosten, Osten und am Bodensee ab und zu die Sonne. Sonst bleibt's nass und bewölkt. Die Temperaturen, die schaffen es auf 19 bis 28 Grad. Am wärmsten wird's im Südwesten.
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0: Ich bin Hendrik Daum. Der Bauernverband legt heute die Erntebilanz dieses Sommers vor. Wegen der anhaltenden Dürre machen sich die Landwirte auf erhebliche Einbußen gefasst. Teils drohen sogar Totalausfälle. Babette Büchner mit den Einzelheiten.
2: Es ist zu trocken, unter anderem für Weizen, Kartoffeln oder Zuckerrüben. Bauernpräsident Ruckwied sprach zuletzt von einer brutal angespannten wirtschaftlichen Lage. In südlichen Teilen Deutschlands hält er sogar totale Ertragsausfälle für möglich. In mehreren Bundesländern brechen durch die Hitze und Trockenheit auch die Futterbestände ein. Vereinzelt zwingt das Landwirte, Tiere früher als geplant schlachten zu lassen.
0: Wie lassen sich gefährliche Drohnen besser erkennen und abwehren? In Sachsen-Anhalt wird heute ein neues Forschungszentrum für Drohnensicherheit eröffnet. Am Standort des Deutschen Zentrums für Luft- und Raumfahrt in Kochstedt sollen dafür neue Technologien entwickelt und unter realistischen Bedingungen erprobt werden. Aufatmen beim FC Bayern München. Jamal Musiala ist nach seinem schockierenden Zusammenbruch beim Testspiel am Wochenende gegen Leipzig wieder auf dem Weg der Besserung. Laut medizinischer Abteilung der Münchner war die Hitze schuld an seinem Kollaps. Musiala soll schon in den nächsten Tagen wieder in das Mannschaftstraining zurückkehren können.

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1: Im Moment lockert es immer mehr auf, allerdings zieht im Westen zum Morgen hin neuer Regen auf. Die Frühwerte liegen dann zwischen 9 und 17 Grad. Heute scheint im Nordosten, Osten und am Bodensee ab und zu die Sonne, sonst bleibt's nass und bewölkt. Die Temperaturen, die schaffen es auf 19 bis 28 Grad. Am wärmsten wird's im Südwesten.
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1: Ich bin Hendrik Daum. Angesichts der jüngsten Waldbrände in Deutschland und Belgien fordern Experten einen schnelleren Umbau der Wälder hin zu widerstandsfähigen Mischwäldern. Der Präsident des Deutschen Forstwirtschaftsrates Haase mahnt, Deutschland müsse weg von reinen Nadelholzbeständen und den Waldumbau deutlich beschleunigen. Mischwälder gelten als wichtiger Schutz gegen Klimaextreme, doch die Umgestaltung dauert Jahre bis Jahrzehnte. Die Bundesregierung reagiert auf die rapide wachsende Bedrohung durch Drohnen. Am Testflughafen des Deutschen Zentrums für Luft- und Raumfahrt in Kochstedt in Sachsen-Anhalt eröffnet sie heute eine Forschungseinrichtung für Drohnensicherheit. Hier sollen innovative Technologien entwickelt und auch gleich erprobt werden. Mehr von Uli Reitinger.
2: Innenminister Dobrindt hatte die Eröffnung des neuen Technologiezentrums kurz nach dem Vorfall von Leipzig verkündet. Am Flughafen Leipzig-Halle war Anfang des Monats eine mit Sprengstoff und Zünder bestückte Drohne entdeckt worden. Das neue Zentrum soll helfen, dass die Airports und Sicherheitskräfte in Zukunft besser vorbereitet sind. Also, dass sie zum Beispiel schnell erkennen, ist es ein Angriff oder die verwirrte Drohne eines Hobbyfotografen.
1: Auf unseren Straßen geht's immer ruppiger zu, das zeigt eine Langzeitstudie. Fast alle entsprechenden Werte haben sich seit der letzten Studie 2023 teils deutlich verschlechtert. Das teilte die Unfallforschung der Versicherer mit. Demnach räumen inzwischen 47% der Autofahrer ein, gelegentlich zu drängeln. Ein Plus von 8%. Und knapp ein Drittel schert nach dem Überholen teils so dicht ein, dass andere dann bremsen müssen.

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0: Deutschlandwetter. Zwischen Nordsee und Alpen schiebt sich heute ein Regengebiet quer durchs Land. Länger trocken bleibt es im Osten, am Nachmittag auch im Westen. Dazu weht ein teils böiger Wind. Allgemein liegen die Temperaturen heute bei 17 bis maximal 26 Grad. In Rostock und Nürnberg heute 19 Grad, Magdeburg 20 und in Düsseldorf geht es auf 23 Grad.
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0: Ich bin Katrin Steinberger, es ist 5 Uhr. Guten Morgen. Die Bundeswehr hat im Juli so viele Soldatinnen und Soldaten gezählt wie seit 13 Jahren nicht mehr. Zum Stichtag Ende Juli habe es knapp 187.000 Männer und Frauen in der Truppe gegeben, teilte das Verteidigungsministerium mit. Damit könne man die aktuellen Ziele in Sachen Personal erreichen, heißt es. Im belgischen Hohenfennen ist die Lage beim Waldbrand im Moment relativ stabil. Nach Angaben der Feuerwehr Monschau liegt die Brandlinie mehr als 2 Kilometer von der deutschen Grenze entfernt. Trotzdem waren Feuerwehr, THW und Polizei die ganze Nacht im Einsatz. Bei der FIFA rollen offenbar jetzt Köpfe. Betriebsdirektor Kevin Lamour hat seinen Posten verloren, wenige Wochen nachdem er Präsident Gianni Infantino und dessen Investorenpläne scharf kritisiert hatte. Der Fußball-Weltverband bestätigte das Ende der Zusammenarbeit, nennte aber keine Gründe. Offiziell bedankte sich die FIFA für die zweijährigen Dienste.

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5: Das Deutschlandwetter. Zwischen Nordsee und Alpen schiebt sich heute ein Regengebiet quer durchs Land. Länger trocken bleibt es im Osten, am Nachmittag auch im Westen. Dazu weht ein teils böiger Wind. Allgemein liegen die Temperaturen heute bei 17 bis maximal 26 Grad. In Rostock und Nürnberg heute 19 Grad, Magdeburg 20 und in Düsseldorf geht's auf 23 Grad.
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5: Ich bin Katrin Steinberger, es ist 6 Uhr. Guten Morgen. In Kochstedt in Sachsen-Anhalt startet heute ein neues Technologiezentrum für Drohnensicherheit. Die Bundesregierung richtet es am Testflughafen des Deutschen Zentrums für Luft- und Raumfahrt ein. Dort sollen innovative Technologien entwickelt und getestet werden, um Drohnen besser zu erkennen und einschätzen zu können. Kurioser Fund in Ecuador. Dort hat die Polizei rund 470 Kilo Kokain sichergestellt. Verpackt waren die Drogen in grünen Paketen. Auf Aufklebern war Norwegens Fußballstar Haaland abgedruckt. Schmuggler nutzen öfter Symbole oder Persönlichkeiten, um zum Beispiel Herkunft oder Bestimmungsort der Drogen zu markieren. Niklas Füllkrug kommt offenbar zurück zum Fußball-Bundesligisten Werder Bremen. Der 33-Jährige soll vom Premier League-Absteiger West Ham United ausgeliehen werden. Heute steht laut Medienberichten der Medizincheck an. Füllkrug spielte schon in der Jugend für Werder und kehrte 2019 noch einmal von Hannover 96 zurück.
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6: Schönen guten Morgen. Noch 3 Kaffees bis zur Gesprächsfähigkeit. Dann funktioniert's vielleicht. Oder 3 Hits bis zum Schlummerhit mit Sascha Tensisi. Und wir steigen mal erst rein mit einem Wachmacher. Aber so richtig, hier ist Van Halen.

0: Kleiner Vorgeschmack für den Abend. Habt ihr eine Party, eine Grillfete vielleicht oder so? Da passt ja die 80er, 90er Oldie-Antenne immer. Wonder Jackson, so ein Ausflug in die 60s, tut immer gut. Let's have a party. Heute ist Dienstag, der 18. August. Wir gucken wieder mal auf den Name of the Day. Wer hat heute Namenstag? Und vielleicht kennt ihr zum Beispiel eine Claudia. Dann sagt ihr, Claudia, ich habe heute gehört auf der 80er, 90er Oldie-Antenne, du hast Namenstag, das weißt du dann vielleicht gar nicht. Hey, da habt ihr einen Gesprächsstoff und könnt ihr drauf anstoßen und so. Also Claudia hat heute Namenstag. Helena und Reinald. Feiert schön.
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2: Das Deutschlandwetter. Zwischen Nordsee und Alpen Regenschirmwetter. Länger trocken bleibt es im Osten und am Nachmittag dann im Westen. Dazu ist es recht windig bei maximal 17 bis 26 Grad heute. In Celle werden es 18 Grad. In Wuppertal und Jena, genauso auch in Regensburg, jeweils 19 Grad heute maximal.
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2: Ich bin Katrin Steinberger. Es ist Dienstag, kurz vor 6:30. Guten Morgen. Es braucht einen besseren Schutz gegen Drohnen. In Sachsen-Anhalt eröffnet am Vormittag ein neues Forschungszentrum. Angedockt ist es am Standort des Deutschen Zentrums für Luft- und Raumfahrt. Dort soll neue Technik nicht nur entwickelt, sondern auch unter realistischen Bedingungen getestet werden. Die Feuerwehr kämpft weiter gegen den großen Flächenbrand im belgischen Naturschutzgebiet Hohenfenn. Auch deutsche Einsatzkräfte sind beteiligt. Gestern hatte Regen den Einsatzkräften in die Hände gespielt. Das Feuer bleibt aber unberechenbar. Ein Problem ist der Torfboden. Der brennt tief unter der Erde. Die deutsche Basketballnationalmannschaft muss vorerst auf Welt- und Europameister Andreas Obst verzichten. Der 30-Jährige vom FC Bayern fällt wegen Rückenbeschwerden aus und wird in München behandelt. Der Zeitpunkt ist ungünstig. Am Freitag spielen die deutschen Basketballer in Hamburg im Supercup-Halbfinale gegen Tschechien.
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4: Stefan Schwabenmieder ist hier und ich habe für euch jetzt, ach, so feine Songs. Ihr wisst, wie euer Wecker macht in der Früh. Er schreit euch an. Schaut, Tears for Fears habe ich gleich. Steve Winwood kommt und hier ist Paul Young. The love of the company.

Das 80er Mixtape um halb hier auf der 80er, 90er Oldie-Antenne. Steve Winwood und Valerie, für euren Dienstag ist es der 18. August. Und wie wär's mal wieder mit so einem schönen Klassiker. Johnny Nash, das ist das Original. I Can See Clearly Now wurde ja mal gecovert, aber das Original ist schon stark. Und davor auch ein richtiges Original. Das erkennen wir am ersten Ton, ich sag mal am ersten Pfeifton sogar. Hier sind die Scorpions.

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8: Das Deutschlandwetter. Zwischen Nordsee und Alpen schiebt sich heute ein Regengebiet quer durchs Land. Länger trocken bleibt es im Osten, am Nachmittag auch im Westen. Dazu weht ein teils böiger Wind. Allgemein liegen die Temperaturen heute bei 17 bis maximal 26 Grad. In Rostock und Nürnberg heute 19 Grad, Magdeburg 20 und in Düsseldorf geht's auf 23 Grad.
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8: Ich bin Katrin Steinberger. Es ist 7 Uhr. Guten Morgen. Wie sieht eine bessere Drohnenabwehr aus? In Sachsen-Anhalt wird am Vormittag ein neues Forschungszentrum für Drohnensicherheit eröffnet. Unter realistischen Bedingungen sollen Technologien zur Drohnenabwehr getestet werden. Der Fokus liegt auf Erkennen und Abwehren. Im belgischen Hohenfennen ist die Lage beim Waldbrand im Moment relativ stabil. Nach Angaben der Feuerwehr Monschau liegt die Brandlinie mehr als 2 Kilometer von der deutschen Grenze entfernt. Trotzdem waren Feuerwehr, THW und Polizei die ganze Nacht im Einsatz. Für Fußball-Bundestrainer Jürgen Klopp stehen die ersten Länderspiele an. Heute startet der Ticketvorverkauf für die Nations League-Spiele. Gegen Griechenland spielt die DFB-Elf Ende September in Augsburg, Anfang Oktober in München gegen Serbien. Der Vorverkauf für das Spiel in Augsburg startet um 10, für München um 14 Uhr. Zum ersten Mal seit über 25 Jahren gibt es bei Länderspielen auch wieder

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1: Wunderschönen guten Morgen. Es ist Dienstag, der 18. August. Wir sind im Sommer und ich habe jetzt den passenden Soundtrack für euer Frühstück. Stellt euch vor, das Marmeladenbrot liegt vor euch, dann habt ihr noch einen Kaffee und dazu ein bisschen Musik aus Bella Italia See und sofort ist das eine romantische Szene auf einer Piazza. Viel Spaß mit Eros.

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1: Moin, ich bin Jan Zerbst und das sind 101 Dinge, die ein echtes Nordlicht gemacht haben muss und was der Rest von Deutschland unbedingt über unseren Norden wissen sollte.
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1: Und jetzt alle Wortspiele mit Aal machen. An jeder Ecke am Steinhuder Meer gibt es Aal. Genauso aber auch zum Beispiel an der schleswig-holsteinischen Ostseeküste oder in Ostfriesland. Alle paar Meter neues Schild, sodass sich so mancher Aalmann-Papa bemüßigt fühlt, alle erdenklichen Wortspiele mit Aal zu machen, die er selbst für genial hält. Der Rest der Familie empfindet solche Dad-Jokes eher als fatal. Na, alles klar, Alter? So oder so ähnlich klingt das Material im Allgemeinen und da verdrehen sogar die Aliens im Weltall die Augen, diese Scheusale. Dennoch sollte man einmal alle Wortspiele gemacht haben und wem das keinen Spaß macht, der ist Analphabet.
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1: Das Deutschlandwetter. Zwischen Nordsee und Alpen Regenschirmwetter. Länger trocken bleibt es im Osten und am Nachmittag dann im Westen. Dazu ist es recht windig bei maximal 17 bis 26 Grad heute. In Celle werden es 18 Grad. In Wuppertal und Jena, genauso auch in Regensburg, jeweils 19 Grad heute maximal.
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1: Katrin Steinberger. Es ist kurz vor 7:30 am Dienstag, 18. August. Schönen guten Morgen. In Kochstedt in Sachsen-Anhalt eröffnet am Vormittag ein neues Forschungszentrum zur Drohnenabwehr. Es gehört zum Deutschen Zentrum für Luft- und Raumfahrt. Forschende testen dort neue Sicherheitstechnologien gegen Drohnen und testen im realen Betrieb. Wie aktuell das Thema ist, zeigte sich zuletzt am Flughafen Leipzig-Halle. Dort war eine umgebaute und mit Sprengstoff bestückte Drohne entdeckt worden. Bei der FIFA rollen offenbar jetzt Köpfe. Betriebsdirektor Kevin Lamour hat seinen Posten verloren, wenige Wochen nachdem er Präsident Gianni Infantino und dessen Investorenpläne scharf kritisiert hatte. Der Fußball-Weltverband bestätigte das Ende der Zusammenarbeit, nennte aber keine Gründe. Offiziell bedankte sich die FIFA für die zweijährigen Dienste. Wir bleiben beim Fußball. Niklas Füllkrug kommt offenbar zurück zum Fußball-Bundesligisten Werder Bremen. Der 33-Jährige soll vom Premier League-Absteiger West Ham United ausgeliehen werden. Heute steht laut Medienberichten der Medizincheck an. Füllkrug spielte schon in der Jugend für Werder und kehrte 2019 noch einmal von Hannover 96 zurück.

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1: Und so klingen die 80er. Einmal mit NXS, Mystify. Oh, das haben wir schon lange nicht mehr gehört, gell? Animotion, I Engineer, übrigens produziert von Giorgio Moroder. Und der Song hier war ursprünglich für Cyndi Lauper. Und dann hat ihn Madonna übernommen. Open Your Heart

0: In der bayerischen Sprache könnte das auch ein Hilferuf sein, wenn man auf der einen Seite der Toilettentür steht. Da Mistify He. Also ich müsste da mal rein. Aber ich glaube, so meinten die das nicht. In Excess und Mistify, 80er Mixtape auf der 80er, 90er Oldie Antenne. Und ich werde mir jetzt einen Kaffee holen. Ja, das ist so. Stefan Schwabenmieder ist hier und meine Kollegin Vanessa wird jetzt nämlich euch herausfordern.
1: Finn aus Hamm.
2: Ja, moin Vanessa.
1: Wir spielen eine Runde weiter singen.
2: Ja, alles klar.
1: Die Regeln sind klar, ne? Der nächste Song hört auf, du singst weiter.
2: Jo.
1: Finn, wie hast du dich vorbereitet aufs Weitersingen?
2: Viel Radio gehört.
1: Bist du so ein kleiner Sänger?
2: Ja.
1: Okay, hier kommt dein Song. 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
2: Nothing compares to you.
1: Das war ja großartig von dir. Den singe ich tatsächlich immer nur ganz leise mit, weil Sinéad O'Connor so schön singen kann und auch so gefühlvoll ist dabei. Das kann man gar nicht nachsingen. Ne?
2: Ja.
1: Ich finde, wir hören jetzt im Ganzen Nothing compares to you.

0: 80er, 90er Oldie-Antenne und es ist schon heftig in diesem Sommer. Die Trockenheit, die Pegel der Flüsse sind eigentlich nur noch Rinnsale fast. Ich hoffe und wir hoffen alle, dass das sich natürlich auch wieder ändert. Vor allem, weil wir haben ja was mit euch vor nächstes Jahr.
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8: Das Deutschlandwetter. Von der Nordsee bis zu den Alpen zieht ein Regengebiet durch. Im Osten bleibt es länger trocken mit etwas Sonne. Nachmittags dann noch im Westen. Der Wind frischt auf. Das alles bei maximal 17 bis 26 Grad. In Zwickau geht's heute auf 19 Grad. Lüneburg 20, Recklinghausen und Würzburg 21 Grad heute. Morgen gibt's dann in der Mitte wieder etwas Regen und auch einzelne Gewitter im Norden. Viele Wolken, ein paar Schauer. Im Süden scheint die Sonne.
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8: Ich bin Katrin Steinberger, es ist 8 Uhr, guten Morgen. Unsere Feuerwehren brauchen eine bessere Ausrüstung. Das fordert Siegfried Mayer, Bundesvorsitzender der Deutschen Feuerwehrgewerkschaft, im ZDF heute Morgen. Hintergrund sind die vielen großen Waldbrände auch bei uns in Deutschland diesen Sommer. Diese ließen sich durch vorbeugende Maßnahmen eindämmen, zum Beispiel durch strategische Schneisen, so Mayer. In Kochstedt in Sachsen-Anhalt eröffnet am Vormittag ein neues Forschungszentrum zur Drohnenabwehr. Es gehört zum Deutschen Zentrum für Luft- und Raumfahrt. Forschende testen dort neue Sicherheitstechnologien gegen Drohnen und testen im realen Betrieb. Wie aktuell das Thema ist, zeigte sich zuletzt am Flughafen Leipzig-Halle. Dort war eine umgebaute und mit Sprengstoff bestückte Drohne entdeckt worden. Bei der FIFA rollen offenbar jetzt Köpfe. Betriebsdirektor Kevin Lamour hat seinen Posten verloren, wenige Wochen nachdem er Präsident Gianni Infantino und dessen Investorenpläne scharf kritisiert hatte. Der Fußball-Weltverband bestätigte das Ende der Zusammenarbeit, nennte aber keine Gründe. Offiziell bedankte sich die FIFA für die zweijährigen Dienste.
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9: Habt ihr euch heute schon im Spiegelbild gesehen? Ja? Und was sagt es denn? You are so beautiful. Das bestätigt gleich noch Joe Cocker. Den lege ich euch auf mit diesem 70er-Hit. You are so beautiful. Sophie B. Hawkins habe ich für euch und hier ist Phil Collins.

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3: Das Deutschlandwetter. Zwischen Nordsee und Alpen Regenschirmwetter. Länger trocken bleibt es im Osten und am Nachmittag dann im Westen. Dazu ist es recht windig bei maximal 17 bis 26 Grad heute. In Celle werden es 18 Grad. In Wuppertal und Jena, genauso auch in Regensburg, jeweils 19 Grad heute maximal.
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3: Ich bin Katrin Steinberger. Es ist Dienstag, der 18. August, kurz vor 8:30. Guten Morgen. In Thüringen bröckelt die Brombeer-Koalition. Zwei Abgeordnete des BSW entziehen Ministerpräsident Mario Vogt ihre Unterstützung. Damit steht der CDU-Politiker nur noch an der Spitze einer Minderheitsregierung. Auslöser ist der Entzug von Vogts Doktortitel durch die TU Chemnitz. Die Feuerwehr kämpft weiter gegen den großen Flächenbrand im belgischen Naturschutzgebiet Hohenfenn. Auch deutsche Einsatzkräfte sind beteiligt. Gestern hatte Regen den Einsatzkräften in die Hände gespielt. Das Feuer bleibt aber unberechenbar. Ein Problem ist der Torfboden. Der brennt tief unter der Erde. Die deutsche Basketballnationalmannschaft muss vorerst auf Welt- und Europameister Andreas Obst verzichten. Der 30-Jährige vom FC Bayern fällt wegen Rückenbeschwerden aus und wird in München behandelt. Der Zeitpunkt ist ungünstig. Am Freitag spielen die deutschen Basketballer in Hamburg im Supercup-Halbfinale gegen Tschechien.
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7: Und das könnt ihr jetzt richtig laut machen, das Radio. Stefan Schwabenmeter ist hier. Ich habe für euch also fantastische 80er mitgebracht. OMD, Made of Orleans. Dann die Kettenreaktion von Diana Ross. The Chain Reaction. Wir beginnen mit der wilden Kim. You keep me hanging on. Guten Morgen. Euer 80er Mixtape.

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Das 80er Mixtape um halb auf der 80er, 90er Oldie Antenne mit Diana Ross. The Chain Reaction, also eine typische Kettenreaktion. Ja, die kennt man ja in der Früh zum Beispiel. Die typische Kettenreaktion, wenn man zu spät dran ist. Na, ich bin zu spät dran, ich ziehe mich schnell an, ich finde meinen Schlüssel nicht. Ich suche überall, der Schlüssel ist in meiner Hand. Ich ziehe die Schuhe an, die falschen. Ich wechsle die Schuhe, der Bus fährt vorbei. Ich wollte eigentlich nur pünktlich los. So ist diese Kettenreaktion. Ich hoffe, euch geht's besser. Gleich ein Riesenklassiker mit Chris Norman und Susi Quattro. Stumbling In, 80er, 90er Oldie-Antenne mit den Golden Oldies und mit den großen Hits hier Bon Jovi, The Bed of Roses.

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1: Schönen Dienstag.
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6: Das Deutschlandwetter. Von der Nordsee bis zu den Alpen zieht ein Regengebiet durch. Im Osten bleibt es länger trocken mit etwas Sonne. Nachmittags dann noch im Westen. Der Wind frischt auf. Das alles bei maximal 17 bis 26 Grad. In Zwickau geht es heute auf 19 Grad. Lüneburg 20, Recklinghausen und Würzburg 21 Grad heute. Morgen gibt es dann in der Mitte wieder etwas Regen und auch einzelne Gewitter im Norden. Viele Wolken, ein paar Schauer. Im Süden scheint die Sonne.
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6: Ich bin Katrin Steinberger. Es ist 9 Uhr. Guten Morgen. Die heftigen Wald- und Flächenbrände diesen Sommer stellen die Feuerwehren in Deutschland vor neue Herausforderungen. Um in Zukunft besser aufgestellt zu sein, braucht es bessere Ausrüstung und eine vorausschauende Planung, sagt Siegfried Meyer, Bundesvorsitzender der Deutschen Feuerwehrgewerkschaft im ZDF. Zum Beispiel könnten strategisch Schneisen im Wald angelegt werden. Es braucht einen besseren Schutz gegen Drohnen. In Sachsen-Anhalt eröffnet am Vormittag ein neues Forschungszentrum. Angedockt ist es am Standort des Deutschen Zentrums für Luft- und Raumfahrt. Dort soll neue Technik nicht nur entwickelt, sondern auch unter realistischen Bedingungen getestet werden. Für Fußball-Bundestrainer Jürgen Klopp stehen die ersten Länderspiele an. Heute startet der Ticketvorverkauf für die Nations League-Spiele. Gegen Griechenland spielt die DFB-Elf Ende September in Augsburg, Anfang Oktober in München gegen Serbien. Der Vorverkauf für das Spiel in Augsburg startet um 10, für München um 14 Uhr. Zum ersten Mal seit über 25 Jahren gibt es bei Länderspielen auch wieder Stehplatztickets.
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7: Willkommen zum Dienstag, 18. August. Ein Tag, an dem die halbe Nation noch am Strand liegt und die andere Hälfte tapfer die Stellung im Büro hält. Ne? Und für euch Standhaften gibt's jetzt Verstärkung. Unsere Playliste mit 80er, 90er Krachen und ein paar Oldies bei den 9 nach 9. Wobei, die Urlaub haben, die können natürlich auch dabei sein. Für euch habe ich nämlich die Beach Boys dabei oder Another Ones mit Another Holiday. Und für die alle anderen, ne, Sounds Like a Melody, die Backstreet Boys. Und wir beginnen erstmal mit einem Song, da können wir chillen. Hier ist Robbie Williams und Angels. Viel Spaß mit den 9 nach 9.

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1: Schulterpolster, Föhnfrisur, Synthesizer auf voller Lautstärke und drei Songs, die du heute nicht mehr weglegen wirst. Die kriegst du auch nicht mehr aus dem Kopf und die machen Laune. John Farnham, You're the Voice, dann ein Song, den haben wir schon länger nicht mehr gehört. Ne? Dusty Springfield im Private und hier ist Robert Palmer, Johnny and Mary. Stefan Schwabenmeter wünscht euch viel Spaß mit dem 80er Mixtape auf der 80er, 90er Oldie-Antenne.

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0: Das 80er Mixtape auf der 80er, 90er Oldie-Antenne immer um halb. Ich werde mich jetzt ein bisschen zurücklehnen und werde mal gucken, wie ihr eine Challenge mit meiner Kollegin Vanessa über die Bühne bringt.
1: Es muss nicht schön sein, der Text muss einigermaßen richtig sein und vor allen Dingen bringt Spaß zu singen. Der Song hört auf, ihr singt weiter. Hallo Christina.
2: Hallo Vanessa.
1: Singst du gerne mit überall?
2: Ja, mal hier, mal da.
1: Was hält deine Umwelt davon?
2: Manche finden es gut, einige sparen sich dann ihr Kommentar.
1: Das finde ich auch richtig so. Singen bringt Spaß und das macht man möglichst laut und möglichst überall. Genauso sehe ich das auch. Und so machst du das jetzt auch? Das hier ist dein Song, den du jetzt weiter singst. Achtung.
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1: Didi. Didi, didi, didi, aber natürlich!
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1: Didi, didi, didi. Der bringt so Spaß, oder?
2: Ja, also ist auf jeden Fall einer der gute Laune-Songs. Aber davon habt ihr ja einige im Programm, ne?
1: Das stimmt schon, aber den speziellen hören wir jetzt. Monty Python. Always look on the bright side of life.
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6: Das Deutschlandwetter. Von der Nordsee bis zu den Alpen zieht heute ein Regengebiet durch. Im Osten bleibt es länger trocken mit etwas Sonne, nachmittags auch im Westen. Höchstwerte heute in Schwerin 19 Grad, Wittenberg 20, Moers 21 und Konstanz 26 Grad. Morgen in der Mitte wieder Regen und einzelne Gewitter. Im Norden viele Wolken mit ein paar Schauern, im Süden Sonne.
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6: Ich bin Jutta Ribrock. Es ist 10 Uhr. Guten Tag. In Sachsen-Anhalt wird gleich ein neues Forschungszentrum zur Drohnensicherheit eröffnet. Unter realistischen Bedingungen sollen dort Techniken entwickelt werden, wie man Drohnen rechtzeitig erkennt und sie dann auch vom Himmel holt. Vor etwa 2 Wochen war am Flughafen Leipzig-Halle eine Sprengstoffdrohne entdeckt worden. Landwirtschaftsminister Reiner hat den Bauern in Deutschland Hilfen versprochen. Wegen der Trockenheit fällt die Ernte ja dieses Jahr mager aus. In der ARD sagte Reiner, die Bundesregierung arbeite an Lösungen für die Landwirte. Es brauche aber zunächst verlässliche Erntezahlen. Der Bauernverband stellt in einer halben Stunde seine erste Erntebilanz vor. In Süditalien hat eine Urlauberin am Strand einen eher makabren Fund gemacht. Eine Urne mit der Asche eines Menschen. Laut Inschrift stammt die Urne aus einem deutschen Krematorium. Ob sie nach einer Seebestattung am Strand angeschwemmt wurde oder ob sie jemand absichtlich dorthin gebracht hat, das alles müssen die Ermittler jetzt klären.
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8: Es ist Dienstag, der Tag, der sich anfühlt wie Montag mit besserer Frisur. Draußen hält sich noch der Sommer, tapfer, drinnen die Konzentration, naja, gell, eher weniger. Brauchen wir einen Kaffee? Und wir brauchen einfach diese starke Playliste. Und die ist super. Ich sag nur Angel, Angel. Ja, auch sowas haben wir hier bei der 80er, 90er Oldie-Antenne. Die Stones, dann in die 60s geht's. Michael Jackson habe ich für euch. Musik aus deutschen Landen und wir beginnen erstmal mit dieser wunderbaren Nummer. Aus Top Gun, das Liebesthema. Die 10 nach 10 auf der 80er, 90er Oldie-Antenne. Take my breath away. Here's Berlin.

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4: Und es wird durchgetanzt, drei Songs lang. Das verspreche ich euch. Da könnt ihr nicht stillhalten. Milli Vanilli, Girl You Know It's True habe ich gleich. Dann tanzen wir mit uns selbst, warum auch immer. Dancing With Myself, Billy Idol, schon länger nicht mehr gehört. Und wir tanzen mit Tränen in den Augen. Und das sind Tränen der Freude bei diesem 80er Mixtape. Hier ist Ultrafox.

das 80er Mixtape immer um halb hier auf der 80er, 90er Oldie Antenne. Milli Vanilli und Girl, you know it's true. So, Schwabmädel ist raus. Jetzt viel Spaß wieder mal mit Ify Ott ab 11. Ich habe noch Musik aus Bella Italia. Buongiorno kann man da noch sagen. Felicita, Albano und Romina Power nach Vaya con Dios. Und What's a Woman auf der 80er, 90er Oldie Antenne.

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1: Deutschlandwetter. Von der Nordsee bis zu den Alpen zieht heute ein Regengebiet durch. Im Osten bleibt es länger trocken mit etwas Sonne, nachmittags auch im Westen. Höchstwerte heute in Schwerin 19 Grad, Wittenberg 20, Moers 21 und Konstanz 26 Grad. Morgen in der Mitte wieder Regen und einzelne Gewitter. Im Norden viele Wolken mit ein paar Schauern, im Süden Sonne.
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1: Ich bin Jutta Ribrock. Es ist 11 Uhr. Guten Tag. Hitze und Trockenheit sorgen in diesem Jahr für eine eher unterdurchschnittliche Getreideernte. Der Deutsche Bauernverband rechnet mit 7% weniger Ertrag als im vergangenen Jahr. Auch die Tierhalter machen sich Sorgen, so Bauernpräsident Ruckwied. In besonders trockenen Regionen wächst kaum noch Gras für die Fütterung. Ruckwied fordert, die Direktzahlungen an die Landwirte großenteils vorzeitig schon im Oktober auszuzahlen. In Kochstedt in Sachsen-Anhalt ist jetzt ein neues Forschungszentrum zur Drohnenabwehr eröffnet worden. Es gehört zum Deutschen Zentrum für Luft- und Raumfahrt. Forschende testen dort neue Sicherheitstechnologien gegen Drohnen unter realen Bedingungen. Wie wichtig das ist, zeigte sich zuletzt am Flughafen Leipzig-Halle. Dort war eine Drohne mit Sprengstoff entdeckt worden. Im deutschen Wohnungsbau geht's weiter bergauf. Auch im Juni wurden deutlich mehr Wohnungen genehmigt, sowohl Neubauten als auch Umbauten. Im gesamten ersten Halbjahr stieg die Zahl der Wohnungsbaugenehmigungen um gut 15%.
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3: Hallo ihr Lieben und Happy Bad Poetry Day, Tag der schlechten Reime. Das kriege ich hin. Der Hund liegt auf dem kalten Stein, er wünscht sich eine Pizza rein. Die Sonne scheint uns ins Gesicht und Bananen schmecken sehr nach Licht. Der war schlechter als ich dachte. Cat Stevens, Madonna, Roxette, die ersten Hits für euch.
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3: Das Röhren-Jeans-Feeling zum Hören. Gleich mit den Hooters. All You Zombies. Den hier haben wir auch länger nicht mehr gehört. Zeit wird's für die Commodores mit Night Shift. Und wir gehen rein mit Black. Everything's Coming Up Roses.

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Das ist die schönste Nachtschicht, die es gibt mit den Commodores im 80er Mixtape. Immer um halb bei uns. Kleiner Post-it für die nächste Stunde schon mal machen. Schönen Dienstagvormittag hier auf der 80er, 90er Oldie-Antenne. Jetzt mit Harper.

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8: Deutschlandwetter. Von der Nordsee bis zu den Alpen zieht heute ein Regengebiet durch. Im Osten bleibt es länger trocken mit etwas Sonne, nachmittags auch im Westen. Höchstwerte heute in Schwerin 19 Grad, Wittenberg 20, Moers 21 und Konstanz 26 Grad. Morgen in der Mitte wieder Regen und einzelne Gewitter. Im Norden viele Wolken mit ein paar Schauern, im Süden Sonne.
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8: Ich bin Jutta Ribrock. Es ist 12 Uhr. Guten Tag. Bauernpräsident Ruckwied fordert finanzielle Soforthilfen für die Landwirte. Die Getreideernte fällt in diesem Jahr unterdurchschnittlich aus, so Ruckwied bei der Vorstellung einer ersten Bilanz. 7% weniger erwartet er im Schnitt gegenüber dem vergangenen Jahr. Ein junger Ukrainer ist wegen Agententätigkeit in Deutschland zu einer Haftstrafe verurteilt worden. Er soll laut Anklage im Auftrag Russlands Brandanschläge vorbereitet haben. Demnach verschickte er aus Deutschland Pakete mit GPS-Trackern in die Ukraine. Später sollten auf diesem Weg Brandsätze verschickt werden, so die Ermittler. Das Oberlandesgericht Stuttgart verhängte 1 Jahr und 3 Monate Haft. 2 Mitangeklagte wurden freigesprochen. Bei der FIFA hat Betriebsdirektor Kevin Lamour seinen Posten verloren. Wenige Wochen, nachdem er Präsident Infantino und dessen Investorenpläne scharf kritisiert hatte. Der Fußballweltverband bestätigte das Ende der Zusammenarbeit, nannte aber keine Gründe. Offiziell bedankte sich die FIFA für die 2-jährigen Dienste.
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9: Mahlzeit. Ihr könnt ja mal versuchen, ob ihr bei den Rabbits mitsingen könnt. Also so die hohen Töne von Sugar Baby Love. Kurze Pause. Super gern machen wir die mit Eric Clapton gleich nach Bon Jovi. Nicht nur Musik ist seine Mission, Leidenschaft und Beruf. Auch Pasta-Soßen nach dem alten Rezept der Urgroßmutter unter dem Familiennamen Bon Jovi. Klingt gleich ganz anders, gell? Der Hit, der wäre, finde ich, ganz klar so eine Art passierte Tomatensoße. Hier ist Living on a Prayer.

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2: Und da rutschen uns auch die Hits rein, wo unser Kopf sagt, hey, stopp, wie cool ist das denn, dass der läuft? John Lennons Woman zum Beispiel, was eine Liebeserklärung an uns Frauen. Ganz viel Gefühl kriegt er mit Herbert Grönemeyer. Und los geht's mit Camouflage, Love is

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Geht's euch auch so, dass man denkt, er selbst, also Herbert Grönemeyer, hält einen im Arm? Das 80er Mixtape hier bei uns, immer um halb für euch. Schöne Mittagspause jetzt mit Hathaway auf der 80er, 90er Oldie-Antenne. What is love?

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1: 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Schön, dass ihr dabei seid und schön, dass wir den Sommer gemeinsam genießen. 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Und Frontman jetzt bei uns für ganz viel Vorfreude. Tonight.

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1: Das Deutschlandwetter. Quer durchs Land zeigt sich ein Wechselspiel. Regen zieht mit böigem Wind zu den Alpen. Länger trocken bleibt es im Nordosten und im Südwesten mit etwas Sonne. Höchstwerte heute 17 bis 24 an der Grenze zur Schweiz bis 28 Grad. Hannover 18 Grad, Dresden 20, Köln 22 und Ulm 24 Grad. Morgen dann in der Mitte wieder Regen, im Norden Wolken und Schauer, im Süden vorübergehend Sonne.
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1: Ich bin Cordula Senft, es ist 13 Uhr. Im deutschen Wohnungsbau geht's weiter bergauf. Auch im Juni wurden deutlich mehr Wohnungen genehmigt, sowohl Neubauten als auch Umbauten. Im gesamten ersten Halbjahr stieg die Zahl der Baugenehmigungen um gut 15%. Ein junger Ukrainer ist wegen Agententätigkeit in Deutschland zu einer Haftstrafe verurteilt worden. Laut Anklage soll er im Auftrag Russlands Brandanschläge vorbereitet haben. Er verschickte Pakete mit GPS-Trackern in die Ukraine. Später sollten auf diesem Weg Brandsätze verschickt werden, so die Ermittler. Das Oberlandesgericht Stuttgart verhängte 1 Jahr und 3 Monate Haft. 2 Mitangeklagte wurden freigesprochen. Hitze und Trockenheit sorgen in diesem Jahr für eine eher unterdurchschnittliche Getreideernte. Der Deutsche Bauernverband rechnet mit 7% weniger Ertrag als im vergangenen Jahr. Auch die Tierhalter machen sich Sorgen, so Bauernpräsident Ruckwied bei der Vorstellung einer ersten Erntebilanz. In besonders trockenen Regionen wächst kaum noch Gras für die Fütterung. Ruckwied fordert, die Direktzahlungen an die Landwirte großteils vorzeitig schon im Oktober auszuzahlen.

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1: Und ich wünsche euch genau diesen Moment. Also, angenommen, wir fahren mit dem Auto, brauchen dringend einen Parkplatz. Alles ist voll. Aber genau dann, wenn wir kommen, fährt jemand aus der Parklücke. Glückliche Zufälle. Heute mal drauf achten, bei manchen auch im Lebensstil, wo sich automatisch solche Situationen ereignen. Schönen Dienstag wünsche ich euch mit den Hits von ABBA. Chris Norman und los geht's mit Joan Osborne.

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1: Moin, ich bin Jan Zerbst und das sind 101 Dinge, die ein echtes Nordlicht gemacht haben muss und was der Rest von Deutschland unbedingt über unseren Norden wissen sollte.
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1: Und jetzt alle Wortspiele mit Aal machen. An jeder Ecke am Steinhuder Meer gibt es Aal. Genauso aber auch zum Beispiel an der schleswig-holsteinischen Ostseeküste oder in Ostfriesland. Alle paar Meter neues Schild, sodass sich so mancher Aalmann-Papa bemüßigt fühlt, alle erdenklichen Wortspiele mit Aal zu machen, die er selbst für genial hält. Der Rest der Familie empfindet solche Dad-Jokes eher als fatal. Na, alles klar, Alter? So oder so ähnlich klingt das Material im Allgemeinen und da verdrehen sogar die Aliens im Weltall die Augen, diese Scheusale. Dennoch sollte man einmal alle Wortspiele gemacht haben und wem das keinen Spaß macht, der ist Analphabet.
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1: Ja, so oft strecken wir die Zunge jetzt auch nicht raus. Deswegen freuen wir uns auf die Rolling Stones im Mixtape Start Me Up. Allerfeinster Ska-Sound von Madness und Our House. Und der hier, der gehört in die 80er.

einfach cool, weil wir ihn lange nicht mehr gehört haben. Die Rolling Stones, Start Me Up im 80er Mixtape für euch. Immer um halb, also nächste Stunde auch wieder. Schönen Dienstag wünsche ich euch jetzt mit Supertramp auf der 80er, 90er Oldie-Antenne.

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5: Deutschlandwetter. Quer durchs Land zeigt sich ein Wechselspiel. Regen zieht mit böigem Wind zu den Alpen. Länger trocken bleibt es im Nordosten und im Südwesten mit etwas Sonne. Höchstwerte heute 17 bis 24 an der Grenze zur Schweiz bis 28 Grad. Hannover 18 Grad, Dresden 20, Köln 22 und Ulm 24 Grad. Morgen dann in der Mitte wieder Regen, im Norden Wolken und Schauer, im Süden vorübergehend Sonne.
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5: Ich bin Cordula Senft, es ist 14 Uhr. Die Bundesregierung hat in Sachsen-Anhalt ein neues Forschungszentrum eröffnet, das gezielte Abwehrmöglichkeiten gegen Drohnen entwickeln soll. Bundesinnenminister Dobrindt sagte am Flughafen Magdeburg-Kochstedt, das dortige Zentrum werde ein zentraler Baustein in der Sicherheitsarchitektur gegenüber der hybriden Bedrohung durch Drohnen sein. Es wird unter Federführung des Deutschen Zentrums für Luft- und Raumfahrt betrieben. Rund 30 Jahre nach dem Mord an der US-amerikanischen Touristin Amy Lopez hat vor dem Landgericht Koblenz heute der Prozess gegen den mutmaßlichen Täter begonnen. Der heute 81-Jährige hat die Tat gestanden. Er gab zu, die damals 24-Jährige 1994 in einer Jugendherberge gefesselt, missbraucht und dann erstochen zu haben. Die Auswertung von DNA-Spuren hatten schließlich zu seiner Festnahme geführt. Fußballer Niklas Füllkrug steht kurz vor einem Comeback bei Werder Bremen. Am Vormittag kam der 33-Jährige zum Medizincheck ans Weserstadion. Er soll von West Ham United ausgeliehen werden und dafür sogar auf einen Teil seines Gehalts verzichten. Füllkrug kennt Werder schon aus seiner Jugendzeit.
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8: Hallo ihr Lieben und ganz, ganz liebe Grüße an alle unsere LKW-Fahrerinnen und Fahrer. Ein bisschen wie Geburtstag heute für euch. Heute vor 130 Jahren stellt die Daimler Motorengesellschaft in Cannstatt den ersten motorisierten Lastkraftwagen der Welt vor. Seitdem seid ihr die Großen auf Deutschlands Straßen. Gute Fahrt euch allen mit den Hits von Boston, More Than a Feeling, Sixpence, None the Richer, Kiss Me nach Taylor Dane.

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4: Markus, ich will Spaß. Ja, gerne laut aufdrehen und gerne mitgrölen. Lionel Richie Dancing on the Ceiling, den gibt's gleich im Mixtape nach dem Hit von R.E.M. The One I Love.

Genauso geht's uns auch. Ich will Spaß. Markus im 80er Mixtape extra für euch immer um halb. Jetzt aber ab in die erste Reihe zu den Backstreet Boys Larger Than Life auf der 80er, 90er Oldie Antenne.

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9: Deutschlandwetter. Quer durchs Land zeigt sich ein Wechselspiel. Regen zieht mit böigem Wind zu den Alpen. Länger trocken bleibt es im Nordosten und im Südwesten mit etwas Sonne. Höchstwerte heute 17 bis 24 an der Grenze zur Schweiz bis 28 Grad. Hannover 18 Grad, Dresden 20, Köln 22 und Ulm 24 Grad. Morgen dann in der Mitte wieder Regen, im Norden Wolken und Schauer, im Süden vorübergehend Sonne.
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9: Ich bin Cordula Senft. Es ist 15 Uhr. Im Hohen Venn in Belgien kämpfen Feuerwehrleute weiter gegen das große Feuer und wollen verhindern, dass die Flammen nach Deutschland überspringen. Dafür legen sie Brandschneisen und räumen die oberste Bodenschicht weg. Das Feuer hat seit Freitag schon rund 3000 Hektar zerstört. Der Brandgeruch ist bis nach Köln und Frankfurt wahrnehmbar. Die Pegelstände am Rhein steigen wieder. Das Wasserstraßen- und Schifffahrtsamt rechnet damit, dass sich der Pegel bei Düsseldorf bis Samstag auf über 20 Zentimeter erhöht. Grund ist der aktuelle Regen. Der Schiffsverkehr bleibt aber weiter eingeschränkt. Es fahren nur wenige Schiffe. Auch viele Fähren haben weiterhin den Betrieb eingestellt. In Sachsen-Anhalt gibt es jetzt ein neues Technologiezentrum für Drohnensicherheit. Bundesinnenminister Dobrindt hat es heute eröffnet. In Kochstedt werden Techniken entwickelt, wie Drohnen sicher genutzt, erkannt und abgewehrt werden können. Bis zu 10 Millionen Euro werden dafür investiert. Außerdem sollen bis zu 40 neue Jobs entstehen.
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11: Kurz nach 15 Uhr am Dienstagnachmittag. Ich freue mich, dass wir die Zeit zusammen verbringen in den Feierabend hinein und darüber hinaus. Gleich mit einer sehr entspannten Nummer von Elton John. Vorher die Mädelshymne aus den 80ern. Girls just wanna have fun. Nick Kamen ist hier. Der schönste Dude der 80er, entdeckt von Madonna.

Zwei Versionen gibt's von dem Hit. Eine für Prinzessin Diana und hier das Original für Marilyn Monroe. Elton John bei der 80er, 90er, Uldi Antenne, es ist Dienstagnachmittag. George Michael haben wir gleich in der Playlist. Außerdem Blondie Maria, ein Comeback in den 90ern und Dan Harrow. Das ist was fürs Herz. Ich könnte schwimmen in diesen 80er-Gefühlen. Hier ist Don't Break My Heart.

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5: Große Liebe für die 80er. Und das ist jetzt schon meine Lieblingsrubrik von allen, die je waren und noch kommen. Mixtapes sind Kult in dieser Stunde. Bruce Springsteen, groß in den 80ern. Vorhin softer Phil Collins. Und hier ist Hubert K.

Das 80er Mixtape, drei 80er am Stück hier mit Bruce Springsteen bei der 80er, 90er Oldie-Antenne. Ab sofort immer gut gemixt, auch in einer Stunde dann wieder. Jetzt einer der besten Oldies aller Zeiten, oft gecovert, sehr erfolgreich im Original von Harold Melvin und den Blue Notes hier in der Version von Thelma Houston.

0: Sophie B. Hawkins bei der 80er, 90er. Uldi-Antenne war eine der größten Überraschungshits der 90er Jahre, hat sie für ihren verstorbenen Papa geschrieben und ist eigentlich ein ganz altes Kinderlied, das sie hier verarbeitet hat. Habt einen schönen Dienstagnachmittag, wir freuen uns über die 80er, die lieben wir sehr und hier sind so Vorzeige-Jungs, die konnten ganz hart und mal ganz zart.
1: Foreigner, I want to know what love is.

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5: Das Deutschlandwetter. Quer durchs Land zeigt sich ein Wechselspiel. Regen zieht mit böigem Wind zu den Alpen. Länger trocken bleibt es im Nordosten und im Südwesten mit etwas Sonne. Höchstwerte heute 17 bis 24 an der Grenze zur Schweiz bis 28 Grad. Hannover 18 Grad, Dresden 20, Köln 22 und Ulm 24 Grad. Morgen dann in der Mitte wieder Regen, im Norden Wolken und Schauer, im Süden vorübergehend Sonne.
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5: Ich bin Cordula Senft, es ist 16 Uhr. Nach dem beinahe Unglück am Münchner Flughafen gibt es erste Hinweise auf ein technisches Problem bei der Vietnam Airlines Maschine. Das zeigt ein vorläufiger Untersuchungsbericht von Vietnams Luftfahrtbehörde. So hat die Boeing beim Start nicht richtig beschleunigt. Am Ende musste der Pilot aber trotzdem abheben, weil auf der Startbahn nicht mehr genug Strecke war, um den Start sicher abzubrechen. Brände, Verfall, Immobilienspekulation. In Deutschland sind in den vergangenen zwei Jahren mindestens 1077 Denkmale unwiederbringlich verloren gegangen. Mehr als eins pro Tag. Das geht aus dem sogenannten Schwarzbuch der Deutschen Stiftung Denkmalschutz hervor. Der Aufwand für den Erhalt werde oft als zu groß erachtet. Dazu kämen Brände und Vandalismus. Die spektakuläre Rückkehr von Niklas Füllkrug zu Werder Bremen ist perfekt. Die Grün-Weißen leihen den einstigen Torjäger und Publikumsliebling für ein Jahr vom Premier-League-Absteiger West Ham United aus. In Bremen will der 33 Jahre alte Stürmer seine zuletzt ins Stocken geratene Karriere wieder in Schwung bringen und gleichzeitig dem Fußball-Bundesligisten mit seinen Treffern zu einer sorgenfreien Saison verhelfen.
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7: Kurz nach 16 Uhr am Dienstagnachmittag. Wie schön, dass ihr dabei seid. Wir haben eine Ikone gleich zu Beginn der Stunde, Dolly Parton. Vorher Alanis Morissette mit einem etwas selteneren Song, also nicht Ironic. Und hier ist ein 80er. Da waren die Mädels verrückt nach. Der hatte so eine entspannte Sexiness. Hier ist Terence Trent D'Arby.

90er, Uldi-Antenne mit einem der coolsten Mädels aller Zeiten, Dolly Parton. Der geht's ja nicht so gut gerade. Die ist viel krank irgendwie, seit sie ihren Mann verloren hat. Und sie ist eben schon 80. Da gehen halt nicht mehr alle Auftritte. Sie ist tapfer, aber natürlich machen sich die Fans schon Sorgen. Und ich auch. Man will ja irgendwie doch so an seinen Ikonen festhalten. Ich wünsche euch einen schönen Dienstagnachmittag. Mein Name ist Gerlinde Jenicke. Gleich mit den Supremes hier. Rod Stewart und vorher Herbert Grönemeyer.

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5: Unser neues festes Date mit drei 80ern am Stück, gleich Rick Astley. Der wird mit den Jahren immer hotter. ELO haben wir dabei. Hold on tight. Und hier sind ABBA. Lay all your love on me.

Das 80er Mixtape, drei 80er am Stück, hier mit Rick Astley bei der 80er, 90er Uldi-Antenne. Ab sofort immer wild gemixt, auch in einer Stunde wieder. Viel Spaß jetzt mit dem 90er von Take That, ein wunderschönes Cover. How deep is your love?

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1: Moin, ich bin Jan Zerbst und das sind 101 Dinge, die ein echtes Nordlicht gemacht haben muss und was der Rest von Deutschland unbedingt über unseren Norden wissen sollte.
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1: Und jetzt alle Wortspiele mit Aal machen. An jeder Ecke am Steinhuder Meer gibt es Aal. Genauso aber auch zum Beispiel an der schleswig-holsteinischen Ostseeküste oder in Ostfriesland. Alle paar Meter neues Schild, sodass sich so mancher Aalmann-Papa bemüßigt fühlt, alle erdenklichen Wortspiele mit Aal zu machen, die er selbst für genial hält. Der Rest der Familie empfindet solche Dad-Jokes eher als fatal. Na, alles klar, Alter? So oder so ähnlich klingt das Material im Allgemeinen und da verdrehen sogar die Aliens im Weltall die Augen, diese Scheusale. Dennoch sollte man einmal alle Wortspiele gemacht haben und wem das keinen Spaß macht, der ist Analphabet.
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11: Das Deutschlandwetter. Zum Abend fast überall Regen. In der Nacht zieht der sich dann in den Südosten zurück und lässt auch wieder nach. Die Temperaturen gehen auf 19 bis 11 Grad runter. Morgen in der Mitte Deutschlands wieder Regen, im Norden Wolken und ein paar Schauer. Richtung Alpen trocken, da kommt sogar die Sonne raus. Höchstwerte morgen Bremen 19 Grad, Duisburg 20, Leipzig 25 und München 28 Grad.
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11: Ich bin Cordula Senf, es ist 17 Uhr. Im deutschen Wohnungsbau geht's weiter bergauf. Auch im Juni wurden deutlich mehr Wohnungen genehmigt, sowohl Neubauten als auch Umbauten. Im gesamten ersten Halbjahr stieg die Zahl der Baugenehmigungen um gut 15%. In Kochstedt in Sachsen-Anhalt ist jetzt ein neues Forschungszentrum zur Drohnenabwehr eröffnet worden. Es gehört zum Deutschen Zentrum für Luft- und Raumfahrt. Forschende testen dort neue Sicherheitstechnologien gegen Drohnen unter realen Bedingungen. Wie wichtig das ist, zeigte sich zuletzt am Flughafen Leipzig-Halle. Dort war eine Drohne mit Sprengstoff entdeckt worden. In Süditalien hat eine Urlauberin am Strand einen eher makabren Fund gemacht, eine Urne mit der Asche eines Menschen. Laut Inschrift stammt die Urne aus einem deutschen Krematorium. Ob sie nach einer Seebestattung am Strand angeschwemmt wurde oder ob sie jemand absichtlich dorthin gebracht hat, das alles wollen die Ermittler jetzt klären.
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13: Feierabend am Dienstag. Willkommen in der Show. Falls ihr gerade erst dazu gebounced seid, die Sultans of Swing haben wir gleich in der Playlist. Laura Branigan und einen ganz gemütlichen 90er für alle, denen der Tag jetzt schon aufregend genug war. Hier sind Charles and Eddie. Would I Lie to You?

Die Dire Straits bei der 80er, 90er Oldie-Antenne am Dienstagnachmittag gleich mit Michael Jackson und Joshua Cadison. Und vorher gibt's eine Perle von Peter Maffay. Der hat ein Album aufgenommen, gerade mit Johannes Oerding zusammen. Es heißt Nashville, erscheint im Oktober. Und wir spielen jetzt eine kleine Perle. Zumindest läuft der Song relativ selten. Rolf Zukowski hat ihn geschrieben. Der hat ihn erst Bernhard Brink angeboten. Der fand ihn nicht kommerziell genug. Und jetzt ist er emotionales Highlight der Maffay-Shows. Hier ist Nessaya.

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1: Wir lieben die 80er und hier ist der rote Teppich. Mixtapes sind absolut Kult. In dieser Stunde gibt's Billy Joel, Tell Her About It. Vorher die Cutting Crew mit ihrem einen wirklich großen Hit. Und hier ist Paula Abdul, heute noch so fit. Und hier ist einer ihrer großen 80er.

Das 80er Mixtape, drei 80er am Stück hier mit Billy Joel bei der 80er, 90er Oldie-Antenne. Das machen wir jetzt immer bunt gemixt, auch natürlich in einer Stunde dann wieder. Jetzt einer der besten Oldies.

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1: 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Dazu die besten Oldies aller Zeiten. Und in diesem Falle was ziemlich Neues. Seit 2015 gibt's Frontman. Wie passen die zu uns? Die drei Jungs, Peter, Pete und Mick. Das sind die Stimmen von The Sweet, Smokey, 10cc und den Hollies. Und die spielen alle Hits auf der Gitarre zusammen unplugged.

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7: Das Deutschlandwetter. Zum Abend fast überall Regen. In der Nacht zieht der sich dann in den Südosten zurück und lässt auch wieder nach. Die Temperaturen gehen auf 19 bis 11 Grad runter. Morgen in der Mitte Deutschlands wieder Regen, im Norden Wolken und ein paar Schauer. Richtung Alpen trocken, da kommt sogar die Sonne raus. Höchstwerte morgen Bremen 19 Grad, Duisburg 20, Leipzig 25 und München 28 Grad.
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7: Ich bin Cordula Senft, es ist 18 Uhr. Die Getreideernte in Deutschland fällt in diesem Jahr besonders mager aus. Laut Erntebilanz des Deutschen Bauernverbands liegt der Ertrag rund 7% unter dem Vorjahresniveau. Grund sind die Hitze und Trockenheit. Bauernpräsident Ruckwied fordert jetzt, 80% der Direkthilfen für die Bauern statt im Dezember schon im Oktober auszuzahlen. Im Hohen Venn in Belgien kämpfen Feuerwehrleute weiter gegen das große Feuer und wollen verhindern, dass die Flammen nach Deutschland überspringen. Dafür legen sie Brandschneisen und räumen die oberste Bodenschicht weg. Das Feuer hat seit Freitag schon rund 3000 Hektar zerstört. Der Brandgeruch ist bis nach Köln und Frankfurt wahrnehmbar. In Melle bei Osnabrück ist ein Mann beim Füttern seiner Klapperschlange gebissen worden. Der 33-Jährige kam mit einer lebensgefährlichen Vergiftung ins Krankenhaus. Ein Gegengift wurde extra per Hubschrauber gebracht. Inzwischen ist sein Zustand stabil. Die Polizei fand in seiner Wohnung auch noch eine Vogelspinne, die jetzt wie die Klapperschlange erstmal vom Veterinäramt betreut wird. Es wird ermittelt, ob der Mann die Tiere überhaupt halten durfte.
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8: Kurz nach 18 Uhr am Dienstagnachmittag gleich ein bisschen Musical Sound mit Summer Nights. War ja ein Hit, den Seal Anfang der 90er unter anderem über den Mauerfall geschrieben hat. Und hier ist Bon Jovi mit dem Song, der alles anfing, ließ. Damit haben sie einen Plattenvertrag bei einem Radiowettbewerb gewonnen. Hier ist Runaway.

Summer Nights, toller Song, einer der größten Oldies aller Zeiten mit John Travolta und Olivia Newton-John bei der 80er, 90er Oldie-Antenne. Johnny Cash gleich, der ist immer cool. Vorher wird's ganz soft mit Ronan Keating und hier ist Rio Reiser. Ein Song, den er geschrieben hat, als er immense Geldsorgen hatte. Als der so erfolgreich wurde, hat er ihn fast selber genervt, weil die Fans ihn teilweise stundenlang auf Konzerten einforderten. Zu Recht, weil den kannst du mitsingen, der hat Bums, der ist ulkig und er regt zum Nachdenken an. 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
3: Wir lieben die 80er. Mixtapes sind einfach cool. Drei 80er am Stück, jetzt mit drei Hits, die alle nach Party klingen, aber immer unterschiedlich. Four Tops, Loco in Acapulco, Lips Inc., Funky Town und vorher Filmmusik aus Footloose, Kenny Loggins Titeltrack. Falls ihr den Film nochmal guckt, die Anfangsszene mit den unterschiedlichen Schuhen, die da alle tanzen, die goldenen, sehr auffälligen, sind die von Kenny Loggins.

80er Mixtape, drei 80er am Stück hier mit den Four Tops bei der 80er, 90er Oldie-Antenne. Ab sofort immer abwechslungsreich gemixt, auch in einer Stunde wieder. Und viel Spaß jetzt mit dem 90er hier bei der 80er, 90er Oldie-Antenne. Das sind The Cure, Friday, I'm in Love.

80er Sting, Englishman in New York bei der 80er, 90er Uli-Antenne am Dienstagnachmittag. Habt einen sehr schönen Abend, vielleicht gerade noch auf dem Weg schnell zum Einkaufen oder in der Küche oder noch mit Freunden auf der Terrasse. All das in Begleitung einer der coolsten, sommerlichsten Oldies aller Zeiten mit Mungo Jerry.

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8: Das Deutschlandwetter. Zum Abend fast überall Regen. In der Nacht zieht der sich dann in den Südosten zurück und lässt auch wieder nach. Die Temperaturen gehen auf 19 bis 11 Grad runter. Morgen in der Mitte Deutschlands wieder Regen, im Norden Wolken und ein paar Schauer. Richtung Alpen trocken, da kommt sogar die Sonne raus. Höchstwerte morgen Bremen 19 Grad, Duisburg 20, Leipzig 25 und München 28 Grad.
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8: Ich bin Cordula Senft, es ist 19 Uhr. Die Kontrollen an den deutschen Außengrenzen werden um ein halbes Jahr verlängert, bis Mitte März. Innenminister Dobrindt hat das offiziell bei der EU angemeldet. Es sei nötig, um illegale Migration einzudämmen, vor allem auch nachdem im Juli tausende Migranten die Grenze von Marokko in die spanische Enklave Ceuta in Nordafrika überquert hatten. Die Pegelstände am Rhein steigen wieder. Das Wasserstraßen- und Schifffahrtsamt rechnet damit, dass sich der Pegel bei Düsseldorf bis Samstag auf über 20 Zentimeter erhöht. Grund ist der aktuelle Regen. Der Schiffsverkehr bleibt aber weiter eingeschränkt. Es fahren nur wenige Schiffe. Auch viele Fähren haben weiterhin den Betrieb eingestellt. In Lüdinghausen in NRW ist ein ausgebüxtes Schaf mit einem Linienbus durch eine Waschanlage gefahren, samt Polizei. Das entlaufene Schaf war in den Linienbus vor der Waschanlage eingestiegen. Die Polizei kam dazu und fuhr dann, um den Betrieb nicht aufzuhalten, samt Schaf durch die Bürsten. Am Ende der Waschstraße wartete dann der Besitzer des Tieres.
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11: Kurz nach 19 Uhr am Dienstagabend. Schön, dass ihr da seid. Geht gleich mit dem Highlight los in dieser Stunde. Die Eagles, Hotel California haben wir dabei. Vorher Madonnas ersten großen Welthit. Und hier ist der einzige große Welthit aus den 90ern von Soul Asylum, Runaway Train.

ist hier eine Runde der Großen hier bei der 80er, 90er Oldie-Antenne. Einmal eine der fantastischen Nummern von den Eagles. Gleich haben wir Chris Isaak dabei mit dem Hit, der hoch und runter lief Ende der 80er. Vorher Bruce Springsteen, Whitney Houston und Freddie Mercury mit dem Song, den er für seine Katzen geschrieben hat. Obwohl, nee, sagen wir, das ganze Album hat er einfach seinen Katzen gewidmet. Dieses Album ist für meine Katze Jerry, ebenso wie Tom, Oscar und Tiffany und für alle Katzenliebhaber im Universum. Vergesst alle anderen.

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1: Unser neues festes Date mit drei 80ern am Stück. Gleich mit einer Perle. This is not America. Vorher ein Vorzeige 80er von Paul Young. Und der erste ist gerade noch so 80er. Chris Isaak. Da war das Video so berühmt. Das Schwarz-Weiße mit Model Helena Christensen am Strand auf Hawaii. Den Strand gibt's nicht mehr. Der ist kurz nach den Dreharbeiten vom Lava verschluckt worden. Wicked Game.

Das 80er Mixtape, drei 80er am Stück, hier mit David Bowie und Pat Metheny bei der 80er, 90er Uldi-Antenne ab sofort. Spannend gemixt, auch in einer Stunde wieder. Viel Spaß jetzt mit einem der größten Hits aller Zeiten. Hier ist Jerry Rafferty.

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2: 80er, 90er Oldie-Antenne, dazu die besten Oldies aller Zeiten rund um die Uhr zum Hören. 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
4: Das Deutschlandwetter. Zum Abend fast überall Regen. In der Nacht zieht der sich dann in den Südosten zurück und lässt auch wieder nach. Die Temperaturen gehen auf 19 bis 11 Grad runter. Morgen in der Mitte Deutschlands wieder Regen, im Norden Wolken und ein paar Schauer. Richtung Alpen trocken, da kommt sogar die Sonne raus. Höchstwerte morgen Bremen 19 Grad, Duisburg 20, Leipzig 25 und München 28 Grad.
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4: Ich bin Cordula Senft, es ist 20 Uhr. Die Kontrollen an den deutschen Außengrenzen werden um ein halbes Jahr verlängert, bis Mitte März. Innenminister Dobrindt hat das offiziell bei der EU angemeldet. Es sei nötig, um illegale Migration einzudämmen, vor allem auch nachdem im Juli tausende Migranten die Grenze von Marokko in die spanische Enklave Ceuta in Nordafrika überquert hatten. Rund 30 Jahre nach dem Mord an der US-amerikanischen Touristin Amy Lopez hat vor dem Landgericht Koblenz heute der Prozess gegen den mutmaßlichen Täter begonnen. Der heute 81-Jährige hat die Tat gestanden. Er gab zu, die damals 24-Jährige 1994 in einer Jugendherberge gefesselt, missbraucht und dann erstochen zu haben. Die Auswertung von DNA-Spuren hatten schließlich zu seiner Festnahme geführt. Im deutschen Wohnungsbau geht's weiter bergauf. Auch im Juni wurden deutlich mehr Wohnungen genehmigt, sowohl Neubauten als auch Umbauten. Im gesamten ersten Halbjahr stieg die Zahl der Baugenehmigungen um gut 15%.

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1: In der Nacht lässt der Regen langsam nach, nur ab und zu tröpfelt's noch. Im Südwesten bleibt's zum Beispiel komplett trocken. Die Temperaturen kühlen ab auf 19 bis 11 Grad. Morgen ist es dann zweigeteilt. Es ziehen viele Wolken durch mit Regen und Gewittern, vor allem in der Mitte und im Norden. Im Süden bleibt es dagegen meistens trocken. Die Höchstwerte liegen bei milden 20 bis sommerlichen 32 Grad.
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1: Ich bin Joshua Heise. Der CO2-Preis muss Firmen so sehr wehtun, dass sie lieber in klimafreundliche Projekte investieren. Das zeigt eine Umfrage des IFO-Instituts. Demnach müsste der Preis pro Tonne CO2 fast doppelt so hoch sein wie bisher. Doch die EU-Kommission und Bundeswirtschaftsministerin Reiche wollen den Emissionshandel weiter abschwächen. Damit würde der Anreiz, klimafreundlich zu investieren, quasi wegfallen. Wieder ein Zwischenfall am Münchner Flughafen. Gestern Abend ist ein Flugzeug zu früh aufgesetzt und hat dabei die Beleuchtung der Landebahn beschädigt. Das hat die Lufthansa jetzt bestätigt. Alle 351 Passagiere blieben unverletzt. Mehr dazu von Pia Wegner.
3: Wieso der Airbus zu früh aufgesetzt hat, ist bislang unklar. Die Bundesstelle für Flugunfalluntersuchung hat sich der Sache angenommen. Erst am Samstag war eine Boeing der Fluggesellschaft Vietnam Airlines beim Start über das Bahnende hinausgefahren, weil sie zu langsam war. Das Flugzeug konnte zwar gerade noch so abheben, musste aber 2 Stunden später beschädigt wieder in München landen.
1: Deutschland muss feuchter werden, so fordern es die beiden Umweltschutzverbände NABU und BUND. Hintergrund sind die schweren Wald- und Moorbrände im Hürtgenwald und im Hohenfenn nahe der belgisch-deutschen Grenze. Die Verbände betonen, wenn trockengelegte Moore, Wälder und Auen schnell wieder vernässt werden, schützt das nicht nur gegen Brände, sondern auch vor Dürre, Hitze und Starkregen.

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4: In der Nacht lässt der Regen langsam nach, nur ab und zu tröpfelt's noch. Im Südwesten bleibt's zum Beispiel komplett trocken. Die Temperaturen kühlen ab auf 19 bis 11 Grad. Morgen ist es dann zweigeteilt. Es ziehen viele Wolken durch mit Regen und Gewittern, vor allem in der Mitte und im Norden. Im Süden bleibt es dagegen meistens trocken. Die Höchstwerte liegen bei milden 20 bis sommerlichen 32 Grad.
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6: Ich bin Hendrik Daum. Die Kontrollen an den deutschen Außengrenzen sollen um ein weiteres halbes Jahr bis Mitte März verlängert werden. Das hat Bundesinnenminister Dobrindt jetzt offiziell bei der EU-Kommission angemeldet. Thomas Brockt berichtet.
7: Eigentlich sollen im Schengen-Raum die Grenzen offen sein. Doch schon seit 2 Jahren gilt das für die deutschen Außengrenzen nicht mehr. Kritik daran gibt es immer wieder. Doch jetzt kommt, wenn die EU-Kommission nicht widerspricht, die nächste Verlängerung. Innenminister Dobrindt hatte das schon vor kurzem angekündigt. Nach dem Massenansturm von Migranten auf die spanische Exklave Ceuta in Nordafrika.
6: Ein Arbeitszeugnis kann darüber entscheiden, ob wir einen Job bei einem neuen Arbeitgeber bekommen oder nicht. Jede 7. Firma lässt diese Zeugnisse mittlerweile von KI verfassen. Das geht aus einer Bitkom-Umfrage hervor. Personalabteilungen setzen generell immer mehr auf künstliche Intelligenz. Am häufigsten bei der Weiterbildung von Mitarbeitern. Beim FC Bayern gibt es erneut Sorgen um Nationalspieler Jamal Musiala. Beim 4:2-Testsieg in Heidenheim musste er nur 9 Minuten nach seiner Einwechslung behandelt werden und konnte die Partie nicht fortsetzen. Schon beim Test gegen Leipzig hatte er Probleme gehabt und lag zeitweise regungslos auf dem Platz. Am Samstag steht mit dem Supercup das erste Pflichtspiel der Bayern an. Gegner ist Dortmund.

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1: In der Nacht lässt der Regen langsam nach, nur ab und zu tröpfelt es dann noch. Im Südwesten bleibt es komplett trocken. Die Temperaturen gehen runter auf 19 bis 11 Grad. Morgen ist es dann zweigeteilt, es ziehen viele Wolken durch mit Regen und Gewittern, vor allem in der Mitte und im Norden. Im Süden bleibt es dagegen meistens trocken. Die Höchstwerte liegen bei milden 20 bis sommerlichen 32 Grad.
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1: Ich bin Hendrik Daum. Bundesinnenminister Dobrindt will die Grenzkontrollen an den deutschen Außengrenzen bis Mitte März verlängern. Die Entwicklungen an den europäischen Außengrenzen zeigten, dass das Zurückdrängen der illegalen Migration weiterhin Kontrollen brauche, so Dobrindt. Er hatte das Vorhaben schon Ende Juli angekündigt, als zehntausende Migranten die Grenze von Marokko nach Ceuta in Nordafrika überquerten. Die Bundesregierung hat in Sachsen-Anhalt ein neues Drohnenforschungszentrum eröffnet. Es ist beim Deutschen Zentrum für Luft- und Raumfahrt angesiedelt und soll vor allem erforschen, wie Drohnen besser erkannt und abgewehrt werden können. Das soll am früheren Flughafen Magdeburg-Kochstedt unter realistischen Bedingungen getestet werden. In den kommenden Jahren sollen für das Zentrum 10 Millionen Euro ausgegeben werden. Beim FC Bayern gibt es erneut Sorgen um Nationalspieler Jamal Musiala. Beim 4:2-Testsieg in Heidenheim musste er nur 9 Minuten nach seiner Einwechslung behandelt werden und konnte die Partie nicht fortsetzen. Schon beim Test gegen Leipzig hatte er Probleme gehabt und lag zeitweise regungslos auf dem Platz. Am Samstag steht mit dem Supercup das erste Pflichtspiel der Bayern an. Gegner ist dann Dortmund.

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0: Im Moment lässt der Regen überall nach bei Tiefstwerten zwischen 19 und 11 Grad. Heute am Mittwoch ist es dann zweigeteilt. Es ziehen viele Wolken durch mit Regen und Gewittern, vor allem in der Mitte und im Norden. Im Süden dagegen bleibt es meistens trocken. Die Höchstwerte liegen bei milden 20 bis sommerlichen 32 Grad.
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0: Ich bin Hendrik Daum. Die Kontrollen an den deutschen Außengrenzen sollen um ein weiteres halbes Jahr bis Mitte März verlängert werden. Das hat Bundesinnenminister Dobrindt jetzt offiziell bei der EU-Kommission angemeldet. Thomas Brockt berichtet.
2: Eigentlich sollen im Schengen-Raum die Grenzen offen sein. Doch schon seit 2 Jahren gilt das für die deutschen Außengrenzen nicht mehr. Kritik daran gibt es immer wieder. Doch jetzt kommt, wenn die EU-Kommission nicht widerspricht, die nächste Verlängerung. Innenminister Dobrindt hatte das schon vor kurzem angekündigt. Nach dem Massenansturm von Migranten auf die spanische Exklave Ceuta in Nordafrika.
0: Die Bundesregierung hat in Sachsen-Anhalt ein neues Drohnenforschungszentrum eröffnet. Es ist beim Deutschen Zentrum für Luft- und Raumfahrt angesiedelt und soll vor allem erforschen, wie Drohnen besser erkannt und abgewehrt werden können. Das soll am früheren Flughafen Magdeburg-Kochstedt unter realistischen Bedingungen auch getestet werden. Jamal Musiala hat beim 4:2-Testspiel-Sieg des FC Bayern in Heidenheim erneut für einen Schreckmoment gesorgt. Der Nationalspieler brach wie schon im Test gegen Leipzig auf dem Platz zusammen, gab später aber Entwarnung. In den sozialen Medien erklärte der 23-Jährige, bei ihm seien kurz auftretende, aber gut behandelbare Absenzen aufgrund einer neurologischen Störung festgestellt worden. Diese führten zu den jüngsten Zusammenbrüchen, seien aber nach Aussage seiner Ärzte kein Ausdruck einer Schädigung des Nervensystems.

0: Im Moment lässt der Regen überall nach bei Tiefstwerten zwischen 19 und 11 Grad. Heute am Mittwoch ist es dann zweigeteilt. Es ziehen viele Wolken durch mit Regen und Gewittern, vor allem in der Mitte und im Norden. Im Süden dagegen bleibt es meistens trocken. Die Höchstwerte liegen bei milden 20 bis sommerlichen 32 Grad.
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0: Ich bin Hendrik Daum. Bundesinnenminister Dobrindt will die Grenzkontrollen an den deutschen Außengrenzen bis Mitte März verlängern. Die Entwicklungen an den europäischen Außengrenzen zeigten, dass das Zurückdrängen der illegalen Migration weiterhin Kontrollen brauche, so Dobrindt. Er hatte das Vorhaben schon Ende Juli angekündigt, als zehntausende Migranten die Grenze von Marokko nach Ceuta in Nordafrika überquerten. Die Bundesregierung hat in Sachsen-Anhalt ein neues Drohnenforschungszentrum eröffnet. Es ist beim Deutschen Zentrum für Luft- und Raumfahrt angesiedelt und soll vor allem erforschen, wie Drohnen besser erkannt und abgewehrt werden können. Das soll am früheren Flughafen Magdeburg-Kochstedt unter realistischen Bedingungen auch getestet werden. Jamal Musiala hat beim 4:2-Testspiel-Sieg des FC Bayern in Heidenheim erneut für einen Schreckmoment gesorgt. Der Nationalspieler brach wie schon im Test gegen Leipzig auf dem Platz zusammen, gab später aber Entwarnung. In den sozialen Medien erklärte der 23-Jährige, bei ihm seien kurz auftretende, aber gut behandelbare Absenzen aufgrund einer neurologischen Störung festgestellt worden. Diese führten zu den jüngsten Zusammenbrüchen, seien aber nach Aussage seiner Ärzte kein Ausdruck einer Schädigung des Nervensystems.

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1: Im Moment lässt der Regen überall nach bei Tiefstwerten zwischen 19 und 11 Grad. Heute am Mittwoch ist es dann zweigeteilt. Es ziehen viele Wolken durch mit Regen und Gewittern, vor allem in der Mitte und im Norden. Im Süden dagegen bleibt es meistens trocken. Die Höchstwerte liegen bei milden 20 bis sommerlichen 32 Grad.
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1: Ich bin Hendrik Daum. Die Kontrollen an den deutschen Außengrenzen sollen um ein weiteres halbes Jahr bis Mitte März verlängert werden. Das hat Bundesinnenminister Dobrindt jetzt offiziell bei der EU-Kommission angemeldet. Thomas Brockt berichtet.
2: Eigentlich sollen im Schengen-Raum die Grenzen offen sein. Doch schon seit 2 Jahren gilt das für die